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Wissenschaftler haben große Wasserreservoirs auf dem Mond und auf dem Mars gefunden. Dies ermöglicht bei einer Zwischenlandung ein Auffüllen der Wassertanks auf der Suche des Menschen,

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1: Hallo zusammen. Hier ist wieder Frank Fleming mit der Musikkiste und in der heutigen Sendung möchte ich mit euch zusammen auf meiner Zeitreise des Ostrock in das Jahr 1970 gehen. Nachdem wir uns in zwei vorangegangenen Musikkisten durch die 1960er Jahre gekämpft und uns mit den Anfängen der Rockmusik hinter dem Eisernen Vorhang beschäftigt haben, mussten wir mit Ernüchterung feststellen, dass es bis in das Jahr 1969 hinein recht wenig eigenständige und vor allem hörenswerte Beatmusik aus eigener Feder gab. So habe ich auch in meinem Buch »Der Ostrock ist tot, es lebe der Ostrock« mein Kapitel für das Jahr 1970 mit der Überschrift versehen, war da schon was? Nun, die Antwort fällt recht eindeutig aus. In Ostdeutschland eher nicht. Aber in den etwas liberaleren Ländern Polen und Ungarn wurde Musik produziert, die sich durchaus mit westeuropäischen und amerikanischen Standards messen konnte. So hört ihr gerade im Hintergrund einen recht zeitgemäß klingenden Instrumentaltitel der Roten Gitarren aus Polen. Die ungarische Band Hungaria brachte 1970 ganz im damaligen Zeitgeist ein Konzeptalbum mit dem Titel Konzert auf dem Mars heraus. Hiervon hören wir nun den leicht psychedelisch angehauchten Titel

Ihr hört Franks Musikkiste. Im Jahr 1970 hatten ostdeutsche Bands wie Renft, Die Pudis, Elektra, Dresden Sextett, Panterei oder auch die Nautics gerade erst angefangen, eigene und in deutscher Sprache gesungene Titel zu schreiben und beim Rundfunk aufzunehmen. Ansonsten wurde ausschließlich nachgespielt. Einen authentischen Zustandsbericht zum Live-Betrieb dieser Zeit liefert uns hierzu der Sänger Stefan Trepte. Zitat: Die Leute, also das Publikum, war ein ganz anderes als heute. Die waren mit der Szene verbunden. Die waren zufällig keine Musikanten geworden, aber sie waren wie eine Familie, wie ein Herz und eine Seele, was man heute nur bei ganz großen, gelungenen Konzerten noch findet. Du konntest in jeden Saal kommen. Da war ein herrliches, familiäres Gefühl zwischen Publikum und Musiker. Du warst eben einfach in einer kleinen Band und hast Musik gemacht und hast den Leuten eigentlich das, was sie gerne selbst auch machen wollten, mehr schlecht als recht irgendwie dargeboten. Und das trug zu einem unheimlichen Selbstbewusstsein bei. Du hattest riesigen Erfolg. Ich habe dort Säle erlebt, da haben wirklich Hunderte voller ekstatischer Begeisterung gerast. Voller Glückseligkeit, möchte man sagen. Und das ganz ehrlich. Da war an hervorragenden Sound oder exzellente musikalische Leistung und Qualität noch gar nicht zu denken. Das war nicht etwa, weil sie nun hingekommen sind und sich abreagieren mussten. Die Zeit war so, das war das, was die Leute gebraucht haben und zu der Zeit auch von uns als Musiker bekommen haben. Zitat Ende. Ein vielleicht typisches Beispiel für die ersten zaghaften Anfänge aufstrebender Bands soll der nächste Titel sein. Er stammt von der Berliner Band Joko Dev und heißt »Warum muss das sein?«.

Naja, ein netter Schlager. Da tönte es im Jahr 1970 bei der ungarischen Band Illesch ganz anders. Da war sozusagen Paprika dahinter. Ihr hört nun das Illesch-Ensemble mit dem Titel »Unsere Flucht endet hier«.

Ihr hört Franks Musikkiste mit Musik aus dem Jahr 1970 und während das einzige ostdeutsche Schallplattenlabel Amiga nur belanglose Schlagermusik oder altbackene Beatmusik à la Theo Schumann oder Horst Krüger veröffentlichte, versuchte das der Rundfunk DDR mit einer groß angelegten republikweiten Talentesuche auszugleichen. Unter der Leitung der Musikproduzentin Luise Mürsch durften Amateurbands ihre eigenen Titel nach vorheriger Auswahl in den Studios der 16 Bezirksstädte produzieren. Neben musikalischer Originalität und Beherrschung der Instrumente machte man allerdings deutsche Texte zur Bedingung, was vielen Bands zunächst zuwider war. Eigentlich, so war die landläufige Meinung, ging Beatmusik in Deutsch gar nicht. Dass es dann doch ging, bewiesen die vielen von Gerulf Panach, Kurt Demmler, Wolfgang Tilgner, Ingeborg Branoner, Jan Witte, Bernd Maywald, Joachim Krause und andere geschriebene Texte für die Bands in den 70er Jahren. Hierzu nochmals ein Zitat von Luise Mürsch. Im Vorfeld gab es schon Demobänder, die wurden gehört und dann wurde über die Komposition, über den Text und so weiter geredet. An und für sich bemühten sich auch unsere Tonmeister, die Soundwünsche der Künstler oder der Rocker zu erfüllen, weil sie instinktiv fühlten, dass sich die Musiker umhörten, genau Bescheid wussten, die internationalen Platten kannten. Da gab es nicht so eine Rechthaberei. Und eigentlich haben die Tonmeister auch durch die Rocker viel gelernt. Genau auch wie wir Produzenten. Da wir alle noch am Anfang standen, war es eine gute Teamarbeit. Es ging darum, mit unseren Mitteln das Bestmögliche aus der Sache zu machen. Wir Rockleute nutzten eigentlich immer nur die Nächte. Das ging dann nachts um 10 Uhr los und dauerte bis in die nächsten Morgenstunden sehr früh. Wir arbeiteten nachts und am Wochenende, praktisch immer dann, wenn die Musiker aus den anderen Bereichen, also die Tanzorchester, Sinfonieorchester oder die Rundfunksender, in den Studios nichts zu tun hatten. Zitat Ende. Die Früchte der oben genannten geschilderten Arbeit kamen jedoch erst im Jahre 1971 zu Gehör. So spielen wir lieber noch einen anhörenswerten Titel der damals recht populären Band Hungaria, die 1977 übrigens auch mal im Kultursaal des VEB Pappen- und Kartonagenwerkes Antonstal gastierten. Hier also sind Hungaria mit »Die erste Liebe«.

Ihr hört Franks Musikkiste. Mit dem Start der Wertungssendungen Franks Beatskiste auf Deutschlandradio bzw. Stimme der DDR und der Radio DDR Tippparade bestand ab 1970 für den Beatfan die Möglichkeit, als Kartenschreiber seine Lieblingsband und seinen Lieblingstitel wöchentlich zu wählen. 1970 platzierten sich in den Top 50 16 verschiedene Interpreten bzw. Bands, davon 5 aus den sogenannten Bruderländern. Hit des Jahres wurde jedoch nicht etwa Omegas Perlenhaariges Mädchen, sondern Thomas Natschinskis Schlager Mokka-Milch-Eisbar. Beide Titel hatte ich euch in einer meiner vorherigen Sendungen bereits vorgestellt. Die erfolgreichste Band des Jahres 1970 wurde Elektra mit 7 Platzierungen in den Top 50, gefolgt von den polnischen Bands Rote Gitarren und den Skalden aus Krakau. Weiterhin gelistet sind Illesch und Zsuzsa Konz aus Ungarn, die 1960er Jahre Bands von Theo Schumann und Horst Krüger sowie die Klosterbrüder, das Modern Septett, Henry Kotowski, Heinz-Jürgen Gottschalk und Wolfgang Ziegler. Mein heutiger Rausschmeißer kommt von Ungarns dienstältester Rockband Omega und ist neben dem Allzeitklassiker Mädchen mit Perlen im Haar einer meiner Lieblingssongs des Jahres 1970. Hier also sind Omega mit Auf der nächtlichen Landstraße.

0: Das war's auch schon für heute. Euch allen eine gute Zeit. Bis zum nächsten Mal, euer Frank.
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1: Heute ist ein guter Tag, um glücklich zu sein. Steht das Glück vor der Tür, dann lass ich es rein. Guten

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Rob Stewart ist vielen mit Titeln wie Baby Jane, Rhythm of My Heart oder Maggie May bekannt. Am 10. Januar 1945, als Roderick David Stewart in Highgate, London in England geboren, ist er mit über 150 Millionen verkauften Tonträgern einer der erfolgreichsten britischen Sänger. Und im Rolling Stone wurde er 2010 auf Rang 59 der 100 besten Sänger aller Zeiten gewählt. Ursprünglich wollte Rod Stewart Profifußballer werden. Heute ist er leidenschaftlicher Anhänger der schottischen Nationalmannschaft und Fan von Celtic Glasgow. Seine Leidenschaft für Schottland kommt dabei von seinem Vater, welcher Schotte war. Während der 1960er Jahre sang Rod Stewart bei zahlreichen Bands wie Jimmy Powell and the Five Dominoes, Long John Baldry's Hoochie Coochie Man, Shotgun Express und einigen mehr, bis er 1969 Leadsänger bei den Faces wurde und sein erstes Soloalbum mit dem Namen An Old Raincoat Won't Ever Let You Down aufnahm, welches in Nordamerika als The Rod Stewart Album veröffentlicht wurde. Mit seinem dritten Album etablierte sich Rod Stewart dann als Solokünstler und die Single Maggie May und das Album wurden Nummer 1 in Großbritannien und den USA. Mit seinem von Gavin Sutherland übernommenen Titel Sailing gelang ihm 1975 dann auch in Westdeutschland und in der Schweiz der Durchbruch. Viele Alben und Erfolge folgten und Markenzeichen Rod Stewarts blieb immer seine markante Stimme. Auch nachdem er 1999 an Schilddrüsenkrebs erkrankte, welchen er im folgenden Jahr operieren ließ, war seine Reibeisenstimme nicht unterzukriegen, obwohl er das Singen ganz neu erlernen musste. Seit dieser Erkrankung engagiert er sich in der City of Hope Foundation, die die Krebsforschung unterstützt. Im Juni 2016 wurde er für seine Erfolge und seinen Einsatz für wohltätige Zwecke von Elisabeth II. Als Knight Bachelor in den Ritterstand erhoben und darf seinen Namen fortan den Titel Sir voranstellen. Nachdem er mit dem Great American Songbook viele Jahre große Titel neu vertont hat, widmet er sich jetzt wieder seinem ganz eigenen Musikstil. Davon überzeugen Sie sich aber jetzt am besten selbst. Ich wünsche Ihnen besten Stereoempfang. Hier ist Rod Stewart mit Blood Red Roses vom gleichnamigen Album, natürlich bis zum letzten Ton ausgespielt.

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1: Die Sehnsucht nach Glück scheint der stärkste menschliche Trieb überhaupt zu sein. Geld verdienen und Erfolg, Ehe- und Familienglück, Eigenheim und Frieden daheim. In irgendeiner Gestalt suchen wir alle nach Glück. Und alle, die Macht haben wollen oder abgöttisch geliebt werden wollen, werben mit dem Glück. Wenn ihr mich wählt, dann. Wenn ihr meine Musik hört, dann. Wenn ihr mein Produkt kauft. Der Glückssuchtrieb ist so stark, dass jemand, der an einem beglückenden Ziel angekommen ist, sich sofort nach einem neuen Glücksziel umschaut. Kaum hat Goethes Faust sein Ziel erreicht, heißt es schon wieder, und im Genuss verschmacht ich nach Begierde. Also während er das erreichte Glück genießt, giert er nach einem neuen Glück. So verändert sich das Glück andauernd und ist dem Menschen immer eine Nasenlänge voraus. Es ist also nie wirklich erreichbar. Das ist der starre Lauf der Welt in unendlichen Gleisen auf der Fahrt nach Glück. Das muss jedoch nicht so bleiben. Vor 2000 Jahren stellte einer die Weiche. Jesus hat gesagt, glücklich sind, die ein reines Herz haben, denn sie werden Gott sehen. Und weil wir alle kein reines Herz haben, schafft Jesus Sauberkeit. Er ist der Einzige, der ans Herz schauen kann. Er ist der Einzige, der das Herz reinigen kann. Und wer das zulässt, kann die brutale Jagd nach Glück beenden. Er kann Erfolg, Familie und Eigenheim genießen, ohne das nächste möchtegern Glück anzupeilen. Und er kann sogar im Leid Glück empfinden, weil er zu Gott gehört.
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1: In Sachsen haben heute fast 700 Denkmäler ihre Türen für Besucher geöffnet. Viele davon sind sonst nicht zugänglich, am Tag des offenen Denkmals aber schon. Man kann etwa Festungen, Kirchen und andere historische Gebäude besuchen, zum Beispiel auch den Bahnhof in Zeithain. Tobias Wolf aus dem Landesamt für Denkmalpflege sagt uns über diesen Tag.
2: Der Tag des offenen Denkmals bietet immer die Möglichkeit, neben den regulär geöffneten Denkmalen besondere Einblicke in sonst geschlossene Bauten zu bekommen. So zum Beispiel in private Wohnhäuser oder in Baustellen oder eben auch in technische Bauwerke, die sonst nicht zugänglich sind.
1: Vor allem die US-Regierung hat bisher wenig getan, um den Wettlauf in der KI-Branche zu kontrollieren. Nun wollen die Konzerne selber angeblich auf die Bremse treten. Anne Brauer.
3: Die KI-Bosse warnen vor ihrer eigenen Technologie. Der Chef von Anthropic sagt, KI-Systeme könnten innerhalb eines Jahres das ganze Internet übernehmen. OpenAI verschiebt wegen der ganzen Sicherheitsdebatte erstmal seinen Börsengang. Und offenbar wollen die beiden Unternehmen zusammenarbeiten, um die KI-Entwicklung besser zu regulieren und damit sicherer zu machen. Der Anthropic-Boss meint, wir werden dann immer noch schnell sein, aber zu schnell wäre leichtsinnig.
1: In Niedersachsens Landkreisen, Städten und Gemeinden wird heute gewählt. Rund 6,3 Millionen Menschen entscheiden über Bürgermeister, Landräte und Kommunalvertretungen. Mehr von Dirk Justus.
4: Auf den Wahlzetteln stehen insgesamt 26 Parteien. Dazu kommen in vielen Orten noch Wählergruppen und Einzelkandidaten. Wer sich genau zur Wahl stellt, hängt also vom jeweiligen Wahlgebiet ab. Die Kommunalwahl gilt auch als wichtiger Stimmungstest vor der Landtagswahl im kommenden Jahr. In letzten Umfragen liegt da die SPD mit Ministerpräsident Lies vorne. Es folgen CDU, AfD und Grüne.
1: Schießt der Ölpreis noch weiter in die Höhe? Saudi-Arabien hat nach Drohnenangriffen eine wichtige Ölpipeline erstmal dicht gemacht. Viele Experten rechnen deshalb mit einem weiteren Preisanstieg, der dann auch hier an den Tankstellen ankommen dürfte. US-Präsident Trump macht den Iran für die Angriffe verantwortlich. 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
0: Das Wetter bis morgen.
6: Wechselnd bis stark bewölkt, so geht's durch den Sonntagnachmittag. Gebietsweise kann es immer wieder leicht regnen. Aktuell liegen die Temperaturen bei Werten zwischen 14 und 19 Grad in der Region. Am Abend und in der Nacht im Verlauf dann mehr Auflockerungen, zunehmend niederschlagsfrei. Die Luft kühlt sich auf Werte zwischen 14 und 9 Grad ab. Und der Wind weht dazu nur schwach aus westlichen Richtungen. Morgen starten wir neben sonnigen und trockenen Abschnitten in die neue Woche auch gelegentlich mit etwas Regen. Dazu gibt es dann Tageshöchsttemperaturen mit Werten zwischen 15 und 21 Grad und noch die Aussichten. Am Dienstag zunehmend freundlicher, am Mittwoch auch einzelne Schauer bei wenig geänderten Temperaturen.
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6: 15.04 Uhr haben wir es gleich. Der aktuelle Verkehrsservice hier bei Radio Erzgebirge RSA. Keine Störungsmeldungen für unser Sendegebiet. Allen eine gute Fahrt.
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1: Der Herbert Wälder am Mikrofon, ich grüße sehr herzlich Ihnen allen einen schönen Sonntagnachmittag. Tja, wer gestern das Glück hatte und den Samstag bei freundlichem Wetter genießen konnte, der hatte gute Karten. Heute sieht es da schon ein bisschen durchwachsener aus. Hier bei uns in der Region regnet es immer wieder mal ein bisschen leicht. Allerdings ist das auch nicht ganz so schlecht, denn noch läuft ja bis gegen 17, 18 Uhr der Tag des offenen Denkmals. Da kann man durchaus auch noch eine kleine Entdeckungsunternehmenstour starten. Und das ist bei diesen Witterungsbedingungen durchaus auch ganz angenehm. Hier bei uns, da gibt es gleich einen Blick nach Annaberg-Buchholz, einem ganz besonderen Flohmarkt. Und gegen 15.40 Uhr, 45 ein neuer Beitrag aus der Reihe nachgedacht mit dem Liedermacher und Evangelisten Lutz Schäufler.

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0: Das Wetter bis morgen.
2: Wechselnd bis stark bewölkt, so geht es durch den Sonntagnachmittag. Gebietsweise kann es auch immer wieder leicht regnen. Am Abend und in der Nacht im Verlauf dann mehr Auflockerungen und zunehmend niederschlagsfrei. Die Luft kühlt sich dann auf Werte zwischen 14 und 9 Grad ab und der Wind weht dazu nur schwach aus westlichen Richtungen. Morgen zum Starten die neue Woche neben sonnigen und trockenen Abschnitten auch gelegentlich etwas Regen. Dazu gibt es dann Tageshöchsttemperaturen mit Werten zwischen 15 und 21 Grad in der Region. Und noch die Aussichten für die kommenden Tage. Am Dienstag zunehmend freundlicher, am Mittwoch auch einzelne Schauer bei kaum geänderten Temperaturen.
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2: Der aktuelle Verkehrsservice hier bei Radio Erzgebirge RSA. Derzeit keine Störungsmeldungen für unser Sendegebiet. Allen eine gute Fahrt.
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2: Wer ein Unglück erlebt hat, kann meistens das Datum dazu nennen. Bei großen Unglücken wissen viele Menschen sogar noch ganz genau, wo sie gerade waren. Zum Beispiel damals, als am 11. September 2001 die beiden Hochhäuser in New York einstürzten. Solche Tage brennen sich tief ins Gedächtnis ein. Aber wie ist es eigentlich mit den guten, den glücklichen Tagen? Können wir auch für das Glück ein konkretes Datum nennen? Manchen fällt spontan der Tag ihrer Hochzeit ein oder der Geburt oder der Geburtstag des eigenen Kindes. Wir nennen die Glückstage Sternstunden des Lebens. Aber das ganz große, bleibende Glück ist oft gar kein einzelner Kalendertag. Es ist eine Entdeckungsreise. Wenn Sie am Morgen in den Spiegel schauen, kann es passieren, dass Sie darin eine Person entdecken, die genauso aussieht, wie Sie sich innerlich fühlen. Müde, abgelebt, ausgelaugt und vom Alltag gezeichnet. Gott hält dagegen. Er will, dass wir seine Sichtweise erkennen. Bei ihm dürfen wir erkennen, wer wir wirklich sind, ein Ebenbild Gottes. Wir dürfen im Spiegel erkennen, ich bin begabt, geliebt und unendlich wertvoll. Die Bibel macht deutlich, kein einziger Mensch ist ein Zufallsprodukt der Evolution. Jeder ist von Gott gewollt und zu seinem Gegenüber geschaffen. Wer diese Wahrheit für sich persönlich begreift, dass er vom Schöpfer des Universums geliebt und gewollt ist, bei dem bekommt das Glück ein ganz neues Datum. Das ist der Tag, an dem aus nackter Existenz echtes, getröstetes Leben entsteht. Und dieses Datum können Sie übrigens heute festmachen, wenn Sie nicht nur in den Spiegel reden, sondern mit Ihrem Schöpfer sprechen. Christen sagen dazu: Beten.
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0: erste Ge- hier für die Lang.
1: So, jetzt bin ich fertig. Ist die Dreiviertel? Kann los gehen. Und jetzt wieder der Kassel-Nachrichten. Neues aus Neidorf.
2: Herzlich willkommen im Dreiseitenhof zum Weihrich-Karzel im Seematal-Ortsteil Neudorf. Zum Herbstfest am Samstag, den 19. September. Wir feiern gemeinsam mit unseren Gästen den goldenen Herbst. Mit einem bunten Programm rund um die Themen Tradition und Handwerk von 10 bis 18 Uhr.
1: So, das waren die Karzelnachrichten. Mehr auf fuss-weihrichkarzel.de. Fertig. So, jetzt kommt hier der nächste Mal. Weil ich herzle Gruß und klar, was kostet schon das Gaben? Bringe Gott und Heimlichkeit, nein, in Ordnung.

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1: OpenAI verschiebt seinen Börsengang und bei Anthropic warnt nun auch der Chef vor den Risiken der eigenen Technologie. Die Sicherheitsdebatte bringt die KI-Branche gerade ziemlich zum Nachdenken, Anne Brauer.
2: Ja, und zwar, ob diese rasante Entwicklung und das Wettrüsten zwischen den US-Giganten auf dem Markt so weitergehen kann. Ganz klar nein, sagt jetzt auch der Chef bei Anthropic, aus Sorge davor, dass die KI außer Kontrolle gerät. Er will auf die Bremse drücken bei der Entwicklung. Zu schnell bedeutet für ihn zu leichtsinnig. Und er kriegt Beifall von der OpenAI-Spitze und auch von Elon Musk. Bisher hat vor allem die US-Regierung herzlich wenig getan, um die KI-Branche zu regulieren. Nun wollen zumindest Anthropic und OpenAI offenbar selbst für mehr Sicherheit sorgen.
1: Endlich mal gute Nachrichten aus dem VW-Konzern. Der neue vollelektrische Polo ist schon mehr als 30.000 Mal bestellt worden. Das ist deutlich mehr als erhofft, heißt es von VW. Gebaut wird das Modell übrigens in Spanien. Nach dem AfD-Wahlerfolg in Sachsen-Anhalt fordert der Deutsche Richterbund schnelle Konsequenzen. Und zwar, dass das Weisungsrecht von Justizministerien gegenüber Staatsanwaltschaften abgeschafft wird. Noch dieses Jahr, heißt es im Kölner Stadtanzeiger. Das soll verhindern, dass Extremisten Verfahren in eine Richtung lenken können. Tennisprofi Alexander Zverev ist nur noch einen Schritt von seinem zweiten Grand-Slam-Titel entfernt. Der Hamburger spielt heute Abend das Finale der US Open. Mehr von Daniel Bornberg.
3: Erst der Triumph bei den French Open in Paris, dann das Wimbledon-Finale und jetzt New York. Es ist das bislang erfolgreichste Jahr in der Karriere von Alexander Zverev. Das könnte der Weltranglisten-Zweite nun mit dem zweiten Grand-Slam-Titel krönen. Im Finale trifft er auf Ben Shelton aus den USA. Fünfmal haben die beiden bislang gegeneinander gespielt. Fünfmal hieß der Sieger Alexander Zverev.
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0: Das Wetter bis morgen.
5: Wechselnd bis stark bewölkt, so geht es durch den Sonntagnachmittag. Hier und da kann es auch noch ein paar Regentropfen geben. Am Abend und in der Nacht im Verlauf mehr Auflockerungen und dann zunehmend niederschlagsfrei. Die Luft kühlt sich auf Werte zwischen 14 und 9 Grad ab und der Wind weht dazu nur schwach aus westlichen Richtungen. Morgen am Montag neben sonnigen und trockenen Abschnitten auch gelegentlich etwas Regen. Dazu gibt es dann Tageshöchsttemperaturen mit Werten zwischen 15 und 21 Grad in der Region. Und noch die Aussichten für die kommenden Tage. Am Dienstag zunehmend freundlicher, am Mittwoch auch einzelne Schauer bei wenig geänderten Temperaturen.
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5: Der aktuelle Verkehrsservice hier bei Radio Erzgebirge RSA. Derzeit keine Störungsmeldungen für unser Sendegebiet. Allen eine gute Fahrt.
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2: Herbert Wilder am Mikrofon, ich grüße Sie recht herzlich in einen schönen Sonntagnachmittag. Die Schönheit der Wölfe sind in die Vorbereitungen auf die neue Saison in der Eishockeyliga Nordost gestartet und haben zwei Testspiele vor der Brust. Eins gibt es heute erst, das andere hat schon am vergangenen Freitag stattgefunden. Mehr dazu gleich hier bei uns auf dem Sportplatz. Ja.

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1: Aktuelle Sportmeldungen hier bei Radio Erzgebirge, RSA. Wir schauen noch mal zurück zum Fußball in die Regionalliga Nordost. Der FC Erzgebirge Aue hatte Luckenwalde zu Gast, den vermeintlich schwächsten dieser Saison, den Tabellenletzten. Allerdings hat auch der Cheftrainer des FCE, Kwiecha Szubidice, die Mannschaft gewarnt, dass es ein doch schweres Spiel werden wird, denn die Luckenwalder stehen kompakt hinten und verteidigen mit Mann und Maus das eigene Tor. Und demzufolge gab es dann ein doch verdientes 2:1, so dass die Veilchen den Anschluss an die Tabellenspitze halten können mit 17 Punkten hinter den führenden Erfurt und Chemnitz. Und wir hören mal, was der Trainer der Veilchen nach dem Spiel am falschen Mikrofon sagte.
2: Aus meiner Sicht war auch ähnlich, dass wir dann das Spiel meiner Meinung nach verdient gewonnen haben. Wir haben dann über das gesamte Spiel, glaube ich, dann eher Kontrolle gehabt. Wobei dann auch Luckenwalde auch gute Phasen drin hatte, auch dann das Tor ordentlich gemacht haben. War nicht ohne, aber insgesamt haben wir dann nur außer das Tor noch eine Großchance in Nachspielzeit oder 90. zugelassen, und das ärgert mich eher als andersrum. Deswegen sage ich, 3 Punkte nehmen wir gerne mit. Am Endeffekt hätte ich auch 1-0 unterschrieben vor dem Spiel, und am Ende ist 2-1 geworden. Also wenn irgendjemand erwartet, dass wir dann halt ein Spiel 5-0 gewinnen, wird es ein bisschen schwierig, weil wir tun uns sehr schwer gegen tiefstehende Gegner, was auch teilweise der Fall war, und da haben wir dann halt diese Schwierigkeiten, muss man noch dran arbeiten, da sind wir noch nicht so weit. Aber sonst kann man eher zufrieden sein als andersrum.
1: Soweit Kwiecha Szubidice nach dem Spiel gegen Luckenwalde. Wir schauen zum Handball in die dritte Liga Nordost. Und da gab es ja gestern das Spiel des EHV Aue gegen den HC Empor Rostock mit den Vorzeichen, dass man auch hier den Anschluss an die Tabellenspitze nicht verpassen darf. Die Rostocker waren bislang Tabellenführer. Die Erzgebirger konnten einen klaren Sieg mit 31:27 in der Lößnitzer Erzgebirgshalle trotz Verletzungspech einfahren, sind aber trotzdem nicht Tabellenerster geworden, denn der TSV Altenholz gewann hoch gegen den NHV Concordia Delitzsch 2010 mit 38:29. Demzufolge haben die Altenholzer das bessere Torverhältnis und führen die Tabelle aktuell an, punktgleich vorm EHV Aue. Und das ist ja auch gar nicht mal so schlecht. Schnelles Ergebnis noch vom ersten Testspiel der Schönheiter Wölfe in Vorbereitung auf die neue Regionalliga Nordost-Saison. Die Schönheiter Wölfe hatten wenig Trainingseinheiten und schon gar nicht so viel auf dem Eis, waren in Ostrov, haben dort Eiszeit gehabt, aber auch im Grimmitschauer Sahnpark konnte man trainieren. Ein erster Test, den gab es am Freitagabend beim bayerischen Landesligisten EHC Bayreuth, und die Wölfe gewannen mit 5:2 und sind jetzt in diesen Minuten auch schon wieder auf dem Eis beim zweiten Testspiel in Leipzig im Kohlrabi-Zirkus bei den Eisfighters Leipzig. KSW Eisfighters Leipzig, so heißen die richtig. Das ist der Liga-Konkurrent in der neuen Liga Nordost in der Vereinigten Liga. Schnell noch zum Skispringen der nordischen Kombination. Beim zweiten Wettbewerb um den Nordcup im Bad Freienwalde haben gestern die erzgebirgischen Nachwuchsskispringer und Kombinierer 11 Podestplätze erkämpft. Mehr dazu weiß meine Kollegin Heike Hünefeld.
3: In Bad Freienwalde in Brandenburg haben sich vor allem die Nachwuchsathleten des Olympiastützpunktes Oberwiesenthal sehr gut präsentiert. Im Skispringen der Schülerklasse 14-15 gelang durch Paul Müller, Mick Lippmann und Bruno Quasdorf sogar ein Dreifachtriumph für die Sportschüler vom Fichtelberg. Mick Lippmann und Paul Müller holten sogar noch Gold und Bronze in der nordischen Kombination. Bei den gleichaltrigen Mädchen sicherte sich Lynn Zimmermann aus Pöhler Bronze im Skispringen und Silber in der Kombination. Bei den Jüngsten der Schülerklasse 12-13 dominierte erneut Wirbi Schwarz vom Olympiastützpunkt Oberwiesenthal. Die 12-jährige Skispringerin gewann souverän mit über 55 Punkten Vorsprung gegenüber der Zweitplatzierten und führt die Gesamtwertung an. Der 12-jährige Hannes Meischner aus Geier kehrte mit Silber im Skispringen und Gold in der Kombination ins Erzgebirge zurück. Der Wettkampfbeauftragte des Deutschen Skiverbandes für den Nordcup, Mirko Hünefeld, sagte nach dem Wettbewerb: Am Nordcup nehmen die besten Nachwuchsskispringer und Kombinierer aus den nördlich von Bayern und Baden-Württemberg gelegenen Bundesländern teil. Nach Bad Freienwalde in Brandenburg ist im Oktober Oberwiesenthal die nächste Station der Wettkampfserie um den Nordcup. Heike Hünefeld für Radio Erzgebirge, RSA.
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0: Das Wetter bis morgen.
2: Wechselnd bis stark bewölkt, so geht es durch den Sonntagnachmittag. Hier und da kann es auch noch ein paar Regentropfen geben. Am Abend und in der Nacht im Verlauf mehr Auflockerungen und dann zunehmend niederschlagsfrei. Die Luft kühlt sich auf Werte zwischen 14 und 9 Grad ab und der Wind weht dazu nur schwach aus westlichen Richtungen. Morgen am Montag neben sonnigen und trockenen Abschnitten auch gelegentlich etwas Regen. Dazu gibt es dann Tageshöchsttemperaturen mit Werten zwischen 15 und 21 Grad in der Region. Und noch die Aussichten für die kommenden Tage. Am Dienstag zunehmend freundlicher, am Mittwoch auch einzelne Schauer bei wenig geänderten Temperaturen.
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2: Der aktuelle Verkehrsservice hier bei Radio Erzgebirge RSA. Derzeit keine Störungsmeldungen für unser Sendegebiet. Allen eine gute Fahrt.
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1: Liebe Hörerinnen und Hörer von Radio Erzgebirge, hier spricht Marco Süß, Dramaturg am Eduard von Winterstein Theater Anna Berg Buchholz. Und ich möchte Sie einladen, und zwar für den 19. September, 15 bis 18 Uhr, geben wir Ihnen einen kleinen Einblick in die neue Spielzeit unter dem Titel Bühne frei.
2: Marco, es ist das Spielzeiteröffnungsfest sozusagen. Es wird mehr passieren als nur der Blick in die Spielzeit. Also es gibt ein richtig buntes Programm am und im Theater.
1: Es gibt beides. Es gibt ein buntes Programm. Also wir hoffen, das Wetter spielt mit. Dann wird es außerhalb des Theaters schon mal eine Jazzband geben. Und dann wird es auch kulinarisches. Also der Grill wird angeschmissen. Und es wird im Theater verschiedene Sachen geben. Der Opernchor wird singen. Das Musiktheater singt. Und das Schauspielensemble zeigt im Bühnenbild von Der kleine Horrorladen, unserer ersten Premiere, diese Spielzeit, eine Woche später, Ausschnitte und Lieder aus dem Musical.
2: Für alle, die sich dem Theater verbunden fühlen, Zuschauer, Hörerinnen und Hörer, die haben sicherlich schon in das Programm hineingeschaut, wissen, es stehen eine ganze Menge Höhepunkte auf dem Programm. Vom kleinen Horrorladen hast du schon gesprochen. Da wird er jetzt fleißig schon geprobt.
1: Genau, die Proben haben schon längst angefangen. Also wir sind schon seit 3 oder sogar 4 Wochen am Proben. Und wir haben, also es ist natürlich ein umfangreiches Werk. Es ist ein Musical. Es ist eins der berühmten und besten Musicals, die es überhaupt gibt. Und Sie erleben das Schauspielensemble auf der Bühne.
2: Darüber hinaus wird es eine ganze Menge interessante Wiederaufnahmen geben, auf die sich das Ensemble auch freut. Der Katalytofen wird dabei sein.
1: Der Katalytofen ist dabei und zwar mit einem Novum. Er wird wandern von der kleineren Studiobühne auf die große Vorbühne, weil wir letzte Spielzeit die Erfahrung gemacht haben, dass die Nachfrage groß und größer wird und wir sie nicht befriedigen konnten. Nun wollen wir das also jetzt auf der Vorbühne spielen und da können dann mehr Leute rein.
2: Wenn jetzt am 19. September sozusagen ein kleines Theaterfest gefeiert wird, das gilt für alle, für Groß und Klein. Es gibt ja auch ein bisschen was für das jüngere Publikum.
1: Ja, für das jüngere Publikum wird es neben den Spielen und Luftballons Lesungen geben, zum Beispiel von der kleinen Hexe.
2: Und natürlich wird auch für das junge Publikum so ein bisschen das Mitmachtheater im Fokus stehen.
1: Genau, meine Kollegin Ascha Schreiter, die Theaterpädagogin und Dramaturgin am Hause, macht auf der Studiobühne eine Art Mitmachtheater, einen Improvisationsnachmittag, wo jeder eingeladen ist, selbst auf die Bühne zu gehen und zu spielen.
2: Dieser Nachmittag von 15 bis 18 Uhr steht also ganz im Zeichen der neuen Spielzeit. Kann man schon noch ein bisschen was von weiteren Höhepunkten erfahren? Zum Beispiel, welches Weihnachtsmärchen wird denn gespielt?
1: Weihnachtsmärchen, da freue ich mich ganz besonders drauf. Das ist eins meiner Lieblingsbücher, die Weihnachtsgans Auguste. In einer Theaterfassung und inszenieren wird das Stück Jan Holtappels, unser Oberspielleiter.
2: Im Laufe der Spielzeit wird ja jeder auch die Möglichkeit haben, eine kleine Vorschau auf verschiedene Stücke zu erleben. Früher hieß das die Kostprobe. Die Kostprobe an sich, so wird es nicht mehr geben. Es gibt ein neues Format.
1: Ja, wir haben uns gedacht, wir wollen das gerne am Sonntag vor der Premiere, die ja meistens am Sonnabend ist, stattfinden lassen. Am Sonntag um 11 gibt es einen Premieren-Lunch. Also das heißt vor allem, man luncht zusammen, man ist im locker miteinander und man kann sich über die anstehende Produktion unterhalten. Ja, über Inhalte bei Uraufführungen oder über Interpretationen bei Klassikern, über die Motivation, warum wollt ihr gerade dieses Stück uns zeigen. Laden wir herzlich ein. Sie können dann die beteiligten Künstler kennenlernen, Regisseure, Bühnenbilder,

0: Hauptdarstellerinnen und Hauptdarsteller.
1: Die Einladung steht also für den 19. September, es sind ja nur noch ein paar Tage bis dahin. Wer schon immer mal einen kleinen Blick in die neue Spielzeit am Anna-Becker-Eduard von Winterstein Theater werfen will, ist herzlich eingeladen.
0: Genau so ist das und wir freuen uns sehr, Sie hier zu begrüßen.
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0: Das Wetter bis morgen.
2: Wechselnd bis stark bewölkt, so geht es durch den Sonntagnachmittag. Hier und da kann es auch noch ein paar Regentropfen geben. Am Abend und in der Nacht im Verlauf mehr Auflockerungen und dann zunehmend niederschlagsfrei. Die Luft kühlt sich auf Werte zwischen 14 und 9 Grad ab und der Wind weht dazu nur schwach aus westlichen Richtungen. Morgen am Montag neben sonnigen und trockenen Abschnitten auch gelegentlich etwas Regen. Dazu gibt es dann Tageshöchsttemperaturen mit Werten zwischen 15 und 21 Grad in der Region. Und noch die Aussichten für die kommenden Tage. Am Dienstag zunehmend freundlicher, am Mittwoch auch einzelne Schauer bei wenig geänderten Temperaturen.
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2: Der aktuelle Verkehrsservice hier bei Radio Erzgebirge RSA. Derzeit keine Störungsmeldungen für unser Sendegebiet. Allen eine gute Fahrt.
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3: In der KI-Branche schrillen die Alarmglocken. Die KI-Bosse warnen vor ihrer eigenen Technologie, vor den Risiken der künstlichen Intelligenz. Anne Brauer.
4: Wir müssen auf die Bremse treten, sagt Anthropic-Boss Amodei. Er meint, KI-Systeme könnten innerhalb von einem Jahr das ganze Internet übernehmen. Bemerkenswert, Unterstützung kommt nicht nur von Elon Musk, sondern auch von der direkten Konkurrenz. OpenAI-Chef Altman stimmt ihm zu. Und der ChatGPT-Konzern verschiebt wegen solcher Sicherheitsbedenken auch seinen Börsengang. OpenAI und Anthropic wollen offenbar zusammenarbeiten und mehr Aufsicht und Regulation zulassen, um die KI-Entwicklung sicherer zu machen.
3: Ministerpräsident Kretschmer kann sich weiterhin eine Zusammenarbeit mit dem Bündnis Sarah Wagenknecht in Sachsen vorstellen, auch wenn das BSW in Sachsen-Anhalt mit der AfD zusammenarbeitet. Die Unterschiede zwischen den Landesverbänden seien riesig, sagte Kretschmer der Chemnitzer Freien Presse. Seine Haltung gegenüber der AfD habe sich auch nicht geändert. Er erlebe sie im Landtag als Partei, die sich immer weiter radikalisiert und keine Gelegenheit auslässt, zu spalten, so Kretschmer. Nach dem AfD-Wahlsieg in Sachsen-Anhalt fordert der Deutsche Richterbund schnelle Konsequenzen. Seine Forderung: Justizminister dürfen nicht mehr weisungsbefugt gegenüber Staatsanwaltschaften sein. Cornelius Dreger.
5: Es muss per Gesetz ausgeschlossen werden, dass Extremisten in einer Regierung strafrechtliche Ermittlungen durch Weisungen in die eine oder andere Richtung lenken können, so der Geschäftsführer des Richterbunds Rebehn im Kölner Stadtanzeiger. Und er mahnt Tempo an. Seiner Meinung nach muss so ein Gesetz noch dieses Jahr durch den Bundestag. Der Richterbund fordert seit Jahren, das heikle Weisungsrecht abzuschaffen, damit die Politik nicht in einzelne Strafverfahren reinregieren kann.
3: In Niedersachsen sind heute rund 6,3 Millionen Menschen zur Kommunalwahl aufgerufen. Gewählt werden Bürgermeister, Landräte und Kommunalvertretungen. Für Diskussionen sorgte vorab der Ausschluss mehrerer AfD-Bürgermeister- und Landratskandidaten. Hintergrund sind Zweifel an ihrer Verfassungstreue. Zum Tennis. Alexander Zverev ist nur noch einen Schritt vom zweiten Grand-Slam-Titel seiner Karriere entfernt. Im Finale der US Open trifft der Hamburger heute Abend auf Ben Shelton aus den USA. Fünfmal haben die beiden bislang gegeneinander gespielt. Fünfmal hieß der Sieger Alexander Zverev. 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
1: Mit Herbert Wilder am Mikrofon, ich grüße Sie recht herzlich, Ihnen allen einen schönen Sonntagnachmittag. Gleich hier bei uns der Blick in den Veranstaltungskalender. Am kommenden Wochenende wird es in Annaberg-Buchholz die 37. Annaberger Klöppeltage geben. Mehr dazu gleich hier bei uns.

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1: Die 37. Annaberger-Klöppeltage nahen. Nur noch ein paar Tage. Die Vorbereitungen sind abgeschlossen. Bis dahin ein großes Ereignis im Kulturzentrum Erzhammer. Wir sind mit Christine Baden-Walter im Gespräch, die Leiterin des Kulturzentrums. Ein herzliches Glück auf.
2: Glück auf.
1: Christine, die Sommerzeit neigt sich so ganz langsam dem Ende. Wir spüren schon ein bisschen den Herbst. Eigentlich auch für euch ein untrügerisches Zeichen, dass die Klöppeltage nahen.
2: Das ist richtig. Wir freuen uns auch sehr auf die Klöppeltage, weil es dann meistens nicht mehr ganz so warm ist hier im dritten Obergeschoss des Erzhammers, sondern es wieder angenehmer wird, auch zu arbeiten und auch die Klöppelschule ein bisschen durchlüftet wird. Aber die Klöppeltage in Vorbereitung beginnen natürlich schon im Winter nämlich. Und dann planen wir die Kurse, wir fangen an, das Gesamtprogramm zusammenzustellen, wir sprechen die Händler an, so dass wir wieder für 2 Tage ein besonderes Veranstaltungsprogramm haben mit der Fachhändlerschaft und ein interessantes Kursprogramm, so dass wir insgesamt knapp 10 Tage Klöppeltage haben.
1: Die 37. Ausgabe, eine lange Tradition. Was ist das Thema in diesem Jahr?
2: Das Thema in diesem Jahr ist einmal durch unseren Wettbewerb bestimmt, der ja Grundverschieden heißt, dem Jahreswettbewerb, den wir bereits im vergangenen Jahr ausgelobt haben und der jetzt prämiert wird. Und das Grundverschieden spiegelt ja auch die Technik der Gründe im Klöppeln wider. Und darum geht es auch in unseren Ausstellungsthemen weiterhin. Wir gehen über die Jahrhunderte hinweg bis hin zur Personalausstellung von Steffi Schmadt aus Schneeberg, die erstmalig ein großes Portfolio ihrer Arbeiten hier bei uns im Erzhammer zeigt zu den Annaberger Klöppeltagen, wo wir ganz sehr stolz sind. Und es ist also wirklich grundverschieden, was man dieses Jahr bei uns zu sehen bekommt, von 100-jähriger Gebrauchsspitze über Klöppeln auf der Postkarte bis hin eben zu den neuen zeitgenössischen Arbeiten von Steffi Schmadt.
1: Manchmal erweckt es den Eindruck, dass die Klöppeltage ein gewisses Alleinstellungsmerkmal haben in Annaberg-Buchholz und dass man vielleicht auch nur diesen einen Höhepunkt kennt. Das ist aber nicht so. Die Klöppelschule Barbara Uttmann ist weltweit ganz gut vernetzt. Also es finden ja zahlreiche Veranstaltungen auch zwischen den Klöppeltagen statt. So gibt es gute Kontakte in der Zwischenzeit auch in andere Länder Europas, so zum Beispiel jetzt auch in die Slowakei.
2: Richtig, also wir pflegen das Klöppelnetzwerk sehr rege, haben auch dieses Jahr zu den Klöppeltagen wieder Partner aus Tschechien mit vor Ort, diesmal auch mit einer ganz neuen Gruppe aus Ostrov, deren Bekanntschaft wir erst geschlossen haben. Und ja, auch in diesem Jahr haben wir Besuch aus Slowenien gehabt, aus der Klöppelschule Itria. Die haben uns aufgesucht und das Erzgebirge aufgesucht im April, um neue Klöppeltechniken aus dem Erzgebirge kennenzulernen, aber auch die historischen Ursprünge. Und bei diesem regen fachlichen Austausch und auch sehr menschlichen Austausch werden wir uns weiterhin begegnen, werden auch nächstes Jahr uns nach Itria begeben und dort das Erzgebirge und Annaberg-Buchholz vertreten, das einfach vertiefen. Und es ist ganz, ganz wichtig, dass dieser Austausch in der Klöppelwelt weiterhin über die Grenzen von Annaberg-Buchholz und dem Erzgebirge hinausgeht, weil nur so kann sich auch das Klöppeln weiterentwickeln. Diese Impulse braucht es und es ist immer ganz spannend, wer alles klöppelt, warum er angefangen hat, wie er das weiter betreibt, was sind die Entwürfe und die eigentlichen regionalen typischen Techniken, die hier und da sich besser ausgeprägt haben.
1: Ist es so einfach, dass man sagt, die Klöppelsprache ist international?
2: Ja, so einfach ist es. Die sprachlichen Barrieren, die vielleicht da sind, die werden einfach durch Muster, durch die gleiche Technik, durch ähnliche Utensilien kompensiert. Die Klöpplerinnen verstehen sich auch mit Augenschlag, das habe ich beobachten dürfen. Und häufig sind es trotzdem auch Fachbegriffe, die sich sehr in der Sprache ähneln. Und somit können die miteinander von alleine beim Sehen voneinander lernen. Und dann kommt das Kauderwelsch aus Englisch, Deutsch, Erzgebirgisch, Slowenisch dazu, was es sehr sympathisch macht und was uns immer wieder zum Lachen bringt. Und das lässt die Menschen einfach zusammenrücken.
1: Über das übergreifende Wirken der Klöpplerinnen und Klöppler über die Generation hinweg haben wir ja schon des Öfteren gesprochen. Wie hat sich das entwickelt im letzten Jahr?
2: Das ist eine ganz spannende Frage, der wir immer wieder auf der Spur sind, dort immer wieder auch die Kontakte in die Klöppelgruppen suchen. dort auch ganz besonders im Erzgebirge bemerken, dass wir dort eine Veränderung spüren, dass es konstante Gruppen gibt, auch konstante Gruppen, wo Kindernachwuchs ausgebildet wird, dass es aber auch Gruppen gibt, wo einfach der Altersspiegel so groß geworden ist, dass dort keine Kraft mehr da ist, dass man sich immer noch trifft und den sozialen Austausch liebt und auch das gemeinsame Klöppeln, aber dass dort wenig weitergegeben werden kann, aufgrund eben von Altersgründen. Da haben wir schon ein bisschen Sorge und hoffen dort immer wieder auch durch die Klöppeltage Impuls zu setzen, arbeiten da auch mit dem Sächsischen Erzgebirgischen Klöppelverband zusammen und wissen, dass es diese Klöppeltage braucht, um dass die Gemeinschaft an einen Punkt zusammenkommt. Es gibt auch andere Klöppeltreffen, wie zum Beispiel in Oberwiesenthal oder in Seifen, aber die Klöppeltage selber als Zentrum einmal im September, am 3. Septemberwochenende, sind für ganz viele wesentlich und auch der ausgelobte Wettbewerb, die Kurse, die wir dazu anbieten, auch die Referenten, die wir von außen holen, hierher zu kommen, wo man sein Wissen vertiefen kann. Alles das ist wertvoll für die Klöppelwelt und deswegen bleiben wir auch weiterhin dabei, dass die Annaberger Klöppeltage eine wichtige Veranstaltung nicht nur für uns als Haus, sondern überhaupt für die Klöppelwelt im Erzgebirge und darüber hinaus ist.
1: Die Leiterin der Klöppelschule, Barbara Uttmann, Manuela Fischer, spricht ja auch immer wieder davon, dass es ganz wichtig ist, mit der Digitalisierung fortzufahren. Also ich kann mir das schon auch ganz gut vorstellen, dass man eben mit dem Nachwuchs nicht immer wieder beim Urschleim anfangen muss, sondern dass man auch auf Dinge zurückgreifen kann, auf Erfahrungen der Vorangegangenen in Sachen Muster, in Sachen Klöppelbrief, in Sachen Technik, dass also auch zum einen das weitergegeben werden kann und zum anderen aber auch die Gewissheit da ist, es geht nicht mehr so viel verloren.
2: Das ist richtig, alleine das Anlegen von Archiven aller bestehenden Klöppelbriefe, die man nicht alle mehr in einem Raum lagern kann, ist ein wichtiger Punkt für uns in der Digitalisierung. Da haben wir jetzt schon intern ein Projekt gestartet, dass alleine die Klöppelbriefe, die in der Klöppelschule vorhanden sind, digitalisiert werden. Das Zeichnen eines Klöppelbriefes im digitalen Sektor ist auch ganz wichtig. Das ist nun mal auch eine internationale Klöppelsprache, sodass das erhalten bleibt und auch schneller versendet werden kann. Und was wir auch angefangen haben, sind ja die Klöppel-Lernvideos, die es bei uns mittlerweile jetzt schon das 8. gibt, wo man so kleine Klöppelhilfen bekommt, um vielleicht das eine oder andere Problem zu Hause lösen zu können, also weg von der Schule. Das löst aber nicht das gesamte Thema auf und das sollte es auch nicht. Klöppeln ist immer noch eine menschliche Technik. Sie lebt vom Austausch und man kann sich nur weiterentwickeln, wenn man jemanden über die Schulter schaut, wenn man in den menschlichen Austausch kommt. Also ja, es braucht die Digitalisierung, um eben unsere Archive weiter aufzubauen, um es der Nachwelt übergeben zu können und auch weiterhin das in die Zukunft zu tragen. Aber ohne den Menschen würde es kein Klöppeln geben.
1: Dann ist es tatsächlich wieder Handwerk.
2: Dann ist es und bleibt es Handwerk und so soll es auch sein.
1: Nochmal zurück zu den 37. Annaberger Klöppeltagen. Wie sieht das Programm aus?
2: Oh, wir haben ein sehr buntes, breites Programm, also die richtige Mischung, würde ich sagen, zwischen Unterhaltung und Bildung und Vermittlung. Also wir haben natürlich Modenschauen, wir haben 3 große Ausstellungen, die man besuchen kann. Wir haben einen wunderbaren Referenten, Christian Fust, der was zur Entwicklung der Spitze in der erzgebirgischen Mode preisgeben wird. Wir haben ein Kinderprogramm, wo also die Nachwuchsklöpplerinnen ihre jüngsten Werke zeigen auf der Bühne, nennt sich Spot an, was ganz Neues, was wir entwickeln wollen. Wir haben eine Fitzquiz-Rally diesmal durchs Haus entwickelt mit einer angehenden Pädagogin, wo man also seine Klöppelkenntnisse, egal in welchem Status, einfach mal testen kann, indem man durch das Haus geht und Aufgaben löst. Und wir haben auch diesmal musikalische Programmpunkte, einfach so zur Unterhaltung, sodass man das ganze Klöppelgeschehen einfach auch nochmal anders genießen kann. Und über 30 Fachhändler, die also hier vor Ort sind, die ihre Ware anbieten, ihre Klöppelbriefe anbieten, auch die neuesten Kreationen anbieten, viel Material anbieten. Und da ist ja an sich jeder Händlerstand irgendwie wie eine kleine Ausstellung.
1: Die beiden Haupttage sind der 19. und der 20. September, aber am Freitag gibt es schon ein ganz besonderes Angebot. Das nennt sich auch das besondere Erlebnis. Was passiert?
2: Richtig, dort wird ein Klöppelkurs angeboten im Dunkeln, unter Tage, im Markus-Röhling-Stollen. Die Kursleiterin Ulrike Sperlich, die stammt ursprünglich aus Königswalde und hatte diese ja verruchte Idee, im Stollen zu klöppeln. Dort entsteht also etwas mit Silberdraht, so auch der Gedanke, wo das Silber herkam, wird auch wieder mit Silber geklöppelt. Das ist sehr beliebt, das haben wir jetzt schon das dritte Jahr und alle Angebote sind leider schon ausgebucht. Sie müssen auf nächstes Jahr warten. Da wird das sicherlich wieder angeboten. Also wer einfach mal unter besonderen Umständen klöppeln will, dann zwar in Gemeinschaft, der sollte dieses Angebot Klöppeln unter Tage nutzen. Und wie gesagt, das wird es nächstes Jahr bestimmt wieder geben.
1: Die Einladung steht. Wer gern auch nur mal schauen will, ist herzlich eingeladen.
2: Richtig. Ich würde mich sehr freuen, Sie zu den Annaberger Klöppeltagen begrüßen zu können am 19. und 20. September von 10 bis 17 Uhr. Und auch diejenigen, die sagen, also klöppeln will ich nicht, denen kann ich sagen, hier gibt es so viele tolle Unikate und Schmuckutensilien. Das sollte man sich einfach mal angucken. Da findet sich auf jeden Fall ein schönes Geschenk für sich selber oder für die Liebsten.
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0: Das Wetter bis morgen.
2: Wechselnd bis stark bewölkt, so geht es durch den Sonntagnachmittag. Hier und da kann es auch noch ein paar Regentropfen geben. Am Abend und in der Nacht im Verlauf mehr Auflockerungen und dann zunehmend niederschlagsfrei. Die Luft kühlt sich auf Werte zwischen 14 und 9 Grad ab und der Wind weht dazu nur schwach aus westlichen Richtungen. Morgen am Montag neben sonnigen und trockenen Abschnitten auch gelegentlich etwas Regen. Dazu gibt es dann Tageshöchsttemperaturen mit Werten zwischen 15 und 21 Grad in der Region. Und noch die Aussichten für die kommenden Tage. Am Dienstag zunehmend freundlicher, am Mittwoch auch einzelne Schauer bei wenig geänderten Temperaturen.
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2: Der aktuelle Verkehrsservice hier bei Radio Erzgebirge RSA. Derzeit keine Störungsmeldungen für unser Sendegebiet. Allen eine gute Fahrt.
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1: Erste Gelände. Wieder für die Lang.
2: So, jetzt bin ich fertig. Ist die Dreiviertel? Kann los gehen. Und jetzt wieder der Kerzelnachrichten. Neues aus Neidorf.
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2: So, das waren die Kerzelnachrichten. Mehr auf huss-weihrichtkerzel.de. Fertig. So, jetzt kommt hier der nächste Rang. Weihrichtkerzel, Gruß und klar. Was kostet schon das Gramm? Bringe Gott und Heimlichkeit. Nein, in Ordnung.

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1: Vor allem die US-Regierung hat bisher wenig getan, um den Wettlauf in der KI-Branche zu kontrollieren. Nun wollen die Konzerne selber angeblich auf die Bremse treten. Anne Brauer.
2: Die KI-Bosse warnen vor ihrer eigenen Technologie. Der Chef von Anthropic sagt, KI-Systeme könnten innerhalb eines Jahres das ganze Internet übernehmen. OpenAI verschiebt wegen der ganzen Sicherheitsdebatte erstmal seinen Börsengang. Und offenbar wollen die beiden Unternehmen zusammenarbeiten, um die KI-Entwicklung besser zu regulieren und damit sicherer zu machen. Der Anthropic-Boss meint, wir werden dann immer noch schnell sein, aber zu schnell wäre leichtsinnig.
1: Nach all den Negativschlagzeilen vermeldet VW mal eine gute Nachricht. Der neue vollelektrische Polo verkauft sich besser als gedacht. Es gibt schon über 30.000 Bestellungen, deshalb dauert die Auslieferung länger als geplant. Der ID-Polo gilt für den kriselnden Konzern als einer der Hoffnungsträger. Schießt der Ölpreis noch weiter in die Höhe? Saudi-Arabien hat nach Drohnenangriffen eine wichtige Ölpipeline erstmal dicht gemacht. Viele Experten rechnen deshalb mit einem weiteren Preisanstieg, der dann auch hier an den Tankstellen ankommen dürfte. US-Präsident Trump macht den Iran für die Angriffe verantwortlich. Tennisprofi Alexander Zverev ist nur noch einen Schritt von seinem zweiten Grand-Slam-Titel entfernt. Der Hamburger spielt heute Abend das Finale der US Open. Mehr von Daniel Bornberg.
3: Erst der Triumph bei den French Open in Paris, dann das Wimbledon-Finale und jetzt New York. Es ist das bislang erfolgreichste Jahr in der Karriere von Alexander Zverev. Das könnte der Weltranglisten-Zweite nun mit dem zweiten Grand-Slam-Titel krönen. Im Finale trifft er auf Ben Shelton aus den USA. Fünfmal haben die beiden bislang gegeneinander gespielt. Fünfmal hieß der Sieger Alexander Zverev.
1: In der Fußball-Bundesliga hat RB Leipzig den HSV nahezu überrollt. Die Leipziger gewannen ihr Heimspiel mit 5:0. Leipzig steht damit jetzt auf einem Europacup-Platz. Nächstes Wochenende muss RB in Leverkusen ran. 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
0: Das Wetter bis morgen.
5: Wechselnd bis stark bewölkt, so geht der Sonntag im Erzgebirge zu Ende. Gelegentlich kann es auch noch etwas regnen. Am Abend und in der Nacht dann im Verlauf zunehmend mehr Auflockerungen und niederschlagsfrei. Die Luft kühlt sich auf Werte zwischen 14 und 9 Grad ab und der Wind wird dazu nur schwach aus westlichen Richtungen. Morgen am Montag neben sonnigen und trockenen Abschnitten auch gelegentlich etwas Regen. Dazu gibt es Tageshöchsttemperaturen mit Werten zwischen 15 und 21 Grad in der Region. Und noch die Aussichten für die kommenden Tage. Am Dienstag zunehmend freundlicher, am Mittwoch dann auch wieder einzelne Schauer bei wenig geänderten Temperaturen.
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5: Der aktuelle Verkehrsservice hier bei Radio Erzgebirge RSA. Derzeit keine Störungsmeldungen für unser Sendegebiet. Allen eine gute Fahrt.
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1: Mit Herbert Wilde am Mikrofon. Ich grüße Sie recht herzlich. Ihnen einen schönen Sonntagabend. Gleich hier bei uns noch einmal der Blick in den Veranstaltungskalender. Und gegen 18.40 Uhr, da geht es noch einmal auf unseren Sportplatz.

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0: Das Wetter bis morgen.
2: Wechselnd bis stark bewölkt, so geht der Sonntag im Erzgebirge zu Ende. Gelegentlich kann es auch noch etwas regnen. Am Abend und in der Nacht dann im Verlauf zunehmend mehr Auflockerungen und niederschlagsfrei. Die Luft kühlt sich auf Werte zwischen 14 und 9 Grad ab und der Wind wird dazu nur schwach aus westlichen Richtungen. Morgen am Montag neben sonnigen und trockenen Abschnitten auch gelegentlich etwas Regen. Dazu gibt es Tageshöchsttemperaturen mit Werten zwischen 15 und 21 Grad in der Region. Und noch die Aussichten für die kommenden Tage. Am Dienstag zunehmend freundlicher, am Mittwoch dann auch wieder einzelne Schauer bei wenig geänderten Temperaturen.
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2: Der aktuelle Verkehrsservice hier bei Radio Erzgebirge RSA. Derzeit keine Störungsmeldungen für unser Sendegebiet. Allen eine gute Fahrt.
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1: Noch einmal aktuelle Sportmeldungen hier bei Radio Erzgebirge, RSA im Sportplatz. Fußball-Regionalliga Nordost.

0: das Tor noch eine Großchance in Nachspielzeit oder 90. zugelassen und das ärgert mich eher als andersrum. Deswegen sage ich, 3 Punkte nehmen wir gerne mit. Am Endeffekt hätte ich auch 1-0 unterschrieben vor dem Spiel und am Ende ist 2-1 geworden. Also wenn irgendjemand erwartet, dass wir dann halt ein Spiel 5-0 gewinnen, wird es ein bisschen schwierig, weil wir tun uns sehr schwer gegen tiefstehende Gegner, was auch teilweise der Fall war und da haben wir dann halt ein bisschen Schwierigkeiten, muss man noch dran arbeiten, da sind wir noch nicht so weit, aber sonst kann man eher zufrieden sein als andersrum.
1: Alles okay. Die Schönheiter Wölfe sind erfolgreich in die Vorbereitung auf die neue Saison in der Regionalliga Nordost gestartet. Im ersten Testspiel gewann das Team von Coach Sven Schröder am vergangenen Freitagabend beim bayerischen Landesligisten EHC Bayreuth mit 5:2. Am heutigen Nachmittag gab es ein zweites Testspiel beim Ligakonkurrenten Eisfighters Leipzig. Das aktuelle Ergebnis liegt noch nicht vor. Skispringen nordische Kombination. Beim zweiten Wettbewerb um den Nordcup in Bad Freienwalde haben am gestrigen Samstag die erzgebirgischen Nachwuchsskispringer und Kombinierer insgesamt 11 Podestplätze erkämpft. Mehr dazu von Heike Hühnefeld.
2: In Bad Freienwalde in Brandenburg haben sich vor allem die Nachwuchsathleten des Olympiastützpunktes Oberwiesenthal sehr gut präsentiert. Im Skispringen der Schülerklasse 14-15 gelang durch Paul Müller, Mick Lippmann und Bruno Quasdorf sogar ein Dreifachtriumph für die Sportschüler vom Fichtelberg. Mick Lippmann und Paul Müller holten sogar noch Gold und Bronze in der nordischen Kombination. Bei den gleichaltrigen Mädchen sicherte sich Lynn Zimmermann aus Pöhla Bronze im Skispringen und Silber in der Kombination. Bei den Jüngsten der Schülerklasse 12-13 dominierte erneut Wirbi Schwarz vom Olympiastützpunkt Oberwiesenthal. Die 12-jährige Skispringerin gewann souverän mit über 55 Punkten Vorsprung gegenüber der Zweitplatzierten und führt die Gesamtwertung an. Der 12-jährige Hannes Meischner aus Geier kehrte mit Silber im Skispringen und Gold in der Kombination ins Erzgebirge zurück. Am Nordcup nehmen die besten Nachwuchsskispringer und Kombinierer aus den nördlich von Bayern und Baden-Württemberg gelegenen Bundesländern teil. Nach Bad Freienwalde in Brandenburg ist im Oktober Oberwiesenthal die nächste Station der Wettkampfserie um den Nordcup.
1: Und noch zum Handball Dritte Liga. Und noch zum Handball Dritte Liga Staffel Nordost. Der EHV Aue konnte gestern in eigener Halle gegen den HC Empor Rostock einen 31:27 Sieg feiern. Allerdings bleiben die Erzgebirger Tabellenzweiter, denn der TSV Altenholz hat das bessere Torverhältnis und liegt auf Platz 1. Am kommenden Samstag ist der EHV Aue dann bei Grün-Weiß Werder zu Gast. Anwurf ist dort um 19.30 Uhr. Das waren aktuelle Sportmeldungen hier bei Radio Erzgebirge RSA im Sportplatz.
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1: Kurz vor 19 Uhr der Blick in die nächste Stunde. Hier bei Radio Erzgebirge RSA gibt es die Wiederholung der aktuellen Musikkiste von und mit Frank Fleming. Der Erzgebirger geht auf die Suche nach der erfolgreichsten Band oder dem erfolgreichsten Interpreten der vergangenen Ostrock-Geschichte. Ich bin Herbert Wilde, Ihnen allen noch einen unterhaltsamen Sonntagabend.

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1: Vor allem die US-Regierung hat bisher wenig getan, um den Wettlauf in der KI-Branche zu kontrollieren. Nun wollen die Konzerne selber angeblich auf die Bremse treten. Anne Brauer.
2: Die KI-Bosse warnen vor ihrer eigenen Technologie. Der Chef von Anthropic sagt, KI-Systeme könnten innerhalb eines Jahres das ganze Internet übernehmen. OpenAI verschiebt wegen der ganzen Sicherheitsdebatte erstmal seinen Börsengang. Und offenbar wollen die beiden Unternehmen zusammenarbeiten, um die KI-Entwicklung besser zu regulieren und damit sicherer zu machen. Der Anthropic-Boss meint, wir werden dann immer noch schnell sein, aber zu schnell wäre leichtsinnig.
1: Nach all den Negativschlagzeilen vermeldet VW mal eine gute Nachricht. Der neue vollelektrische Polo verkauft sich besser als gedacht. Es gibt schon über 30.000 Bestellungen, deshalb dauert die Auslieferung länger als geplant. Der ID-Polo gilt für den kriselnden Konzern als einer der Hoffnungsträger. Schießt der Ölpreis noch weiter in die Höhe? Saudi-Arabien hat nach Drohnenangriffen eine wichtige Ölpipeline erstmal dicht gemacht. Viele Experten rechnen deshalb mit einem weiteren Preisanstieg, der dann auch hier an den Tankstellen ankommen dürfte. US-Präsident Trump macht den Iran für die Angriffe verantwortlich. Tennisprofi Alexander Zverev ist nur noch einen Schritt von seinem zweiten Grand-Slam-Titel entfernt. Der Hamburger spielt heute Abend das Finale der US Open. Mehr von Daniel Bornberg.
3: Erst der Triumph bei den French Open in Paris, dann das Wimbledon-Finale und jetzt New York. Es ist das bislang erfolgreichste Jahr in der Karriere von Alexander Zverev. Das könnte der Weltranglisten-Zweite nun mit dem zweiten Grand-Slam-Titel krönen. Im Finale trifft er auf Ben Shelton aus den USA. Fünfmal haben die beiden bislang gegeneinander gespielt. Fünfmal hieß der Sieger Alexander Zverev.
1: In der Fußball-Bundesliga hat RB Leipzig den HSV nahezu überrollt. Die Leipziger gewannen ihr Heimspiel mit 5:0. Leipzig steht damit jetzt auf einem Europacup-Platz. Nächstes Wochenende muss RB in Leverkusen ran. 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
0: Das Wetter bis morgen.
5: Wechselnd bis stark bewölkt, so geht der Sonntag im Erzgebirge zu Ende. Gelegentlich kann es auch noch etwas regnen. Am Abend und in der Nacht dann im Verlauf zunehmend mehr Auflockerungen und niederschlagsfrei. Die Luft kühlt sich auf Werte zwischen 14 und 9 Grad ab und der Wind wird dazu nur schwach aus westlichen Richtungen. Morgen am Montag neben sonnigen und trockenen Abschnitten auch gelegentlich etwas Regen. Dazu gibt es Tageshöchsttemperaturen mit Werten zwischen 15 und 21 Grad in der Region. Und noch die Aussichten für die kommenden Tage. Am Dienstag zunehmend freundlicher, am Mittwoch dann auch wieder einzelne Schauer bei wenig geänderten Temperaturen.
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5: Der aktuelle Verkehrsservice hier bei Radio Erzgebirge RSA. Derzeit keine Störungsmeldungen für unser Sendegebiet. Allen eine gute Fahrt.
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7: Hallo zusammen, hier ist wieder Frank Fleming mit der Musikkiste. Und nachdem wir uns in der vergangenen Sendung mit ein paar statistischen Dingen beschäftigt haben, möchte ich in den nächsten drei Ausgaben der Frage nachgehen, welcher Interpret bzw. welche Band nach Meinung der postkartenschreibenden Hörerschaft der oder die erfolgreichste war. So tasten wir uns heute ein wenig von hinten ran und spielen zum Einstieg einen Titel eines Künstlers aus dem Schlussfeld dieser Liste. Denn der Bluesgitarrist und Sänger Hansi Biebel landete in der Beliebtheit der Hörerschaft mit nur drei Pünktchen bzw. einem einzigen Titel auf Platz 170. Und einer meiner Lieblingstitel von ihm heißt »Es gibt Momente«.

Die Ermittlung der erfolgreichsten Band dieses untergegangenen Landes kann im Gegensatz zum westlichen Teil Deutschlands nicht nach verkauften Tonträgern erfolgen. Denn hierzulande wurde nur ein verschwindend kleiner Teil der produzierten Musik aufgrund des permanenten Materialmangels auf Schallplatte gepresst. Zudem findet man hierfür ohnehin keine verlässlichen Verkaufszahlen. Somit bleibt uns also nur noch eine Bewertung nach Punkten aus den Jahrestop 50, um ein halbwegs realistisches Bild der definitiven Ostrock-Charts zu zeichnen. Immerhin wird darin dann der jahresübergreifende Aspekt mit berücksichtigt. In meinem Buch »Der Ostrock ist tot, ist lebe der Ostrock« habe ich mich in einem Kapitel ausführlich mit der Auswertung der Jahrescharts von 1970 bis 1990 beschäftigt. Darin sind insgesamt 992 Titel von 175 verschiedenen Bands bzw. Interpreten gelistet. 22 davon kamen aus den sogenannten Bruderländern. Vergibt man also für den Erstplatzierten eines Jahres 50 Punkte und absteigend für Platz 50 noch einen Punkt, so ergibt sich aus der Sicht der DDR-Hörerschaft folgendes Bild. Auf den Plätzen 175 bis 141 landen Interpreten und Bands, die mit lediglich einem Titel vertreten waren. Darunter finden sich schon längst vergessene Künstler wie Minitraum, die Gruppe 3, Tina oder Zentrum. Kurioserweise jedoch auch solche Größen wie der gerade gehörte Hansi Biebel oder die Band Engerling. Des Weiteren sind auch einige Schlagerinterpreten wie Gerti Möller, Olaf Berger, Thomas Lück, Jörg Hindemith, Muck oder eben Juja Kons auf den hinteren Plätzen zu finden. Sie platziert sich, obwohl sie in der DDR mehrere Singles und sogar drei LPs veröffentlichte, mit lediglich einem einzigen Titel und 17 Punkten auf Rang 141. Wir hören sie nun mit einem deutsch gesungenen Lied, das sie mit der Band Phonograph 1974 eingespielt hat. Wer sagt's?

0: Ihr hört Franks Musikkiste mit Musik und Infos zur einzig verwertbaren Beliebtheitsliste des Ostrock, den Hörercharts der Jahre 1970 bis 1990. Auf den Plätzen 140 bis 101 landen dann ebenfalls Künstler, die mit maximal 4 Titeln in den jeweiligen Top 50 vertreten waren. Hierzu zählen die Heavy Metal Bands Formel 1, Zebra, Pilot, Crystal, Headless und die Zwickauer Moschkito. Bei den Solisten sind es Uschi Brüning, Ines Paulke, Kirsten, Inka, Henry Kotowski, John DeLusa und Stefan Distelmann. Sowie die Bands Possenspiel, Juckreiz, Die Gaukler und Pont. Hören wir also nochmal rein in Songs von Künstlern, die nach Meinung der Hörerschaft im hinteren Mittelfeld landeten. John DeLusa auf Platz 102 mit seiner 76er Liebesballade Mein erstes Mädchen. Ines Paulke auf Platz 140 mit der 89er Arnold Fritsch Komposition You. Und Paul Fuchs auf Platz 103 mit seinem Elektronik-Projekt Pont und dem 82er Planetenwind.
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0: Das Wetter bis morgen.
2: Wechselnd bis stark bewölkt, so geht der Sonntag im Erzgebirge zu Ende. Gelegentlich kann es auch noch etwas regnen. Am Abend und in der Nacht dann im Verlauf zunehmend mehr Auflockerungen und niederschlagsfrei. Die Luft kühlt sich auf Werte zwischen 14 und 9 Grad ab und der Wind weht dazu nur schwach aus westlichen Richtungen. Morgen am Montag neben sonnigen und trockenen Abschnitten auch gelegentlich etwas Regen. Dazu gibt es Tageshöchsttemperaturen mit Werten zwischen 15 und 21 Grad in der Region. Und noch die Aussichten für die kommenden Tage. Am Dienstag zunehmend freundlicher, am Mittwoch dann auch wieder einzelne Schauer bei wenig geänderten Temperaturen.
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2: Der aktuelle Verkehrsservice hier bei Radio Erzgebirge RSA. Derzeit keine Störungsmeldungen für unser Sendegebiet. Allen eine gute Fahrt.
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4: Ihr hört Franks Musikkiste mit Musik und Infos zur einzig verwertbaren Beliebtheitsliste des Ostrock, den Hörercharts der Jahre 1970 bis 1990. Nun sind wir schon bei den Plätzen 100 bis 76 der laut Hörervotum beliebtesten Künstler des Ostrock angelangt. Hier finden sich auch erstmals Vertreter der sogenannten anderen Bands, wie Herbst in Peking und den Skeptikern aus der Zeit der letzten DDR-Jahre. Auch Heavy-Metal-Bands wie Rochus, Viper, Blitz, Metal und Plattform sind aus jener Zeit in diesem Bereich zu finden. Vertreter der Bruderländer sind Marila Rodowicz aus Polen, Václav Neckasch aus der GSSR auf Platz 77 und die Band Scorpio aus Ungarn auf Platz 99. Sie hören wir gleich mit ihrem einzigen in Deutsch eingesungenen Titel Urgroßvater sagte aus dem Jahre 75 und im Anschluss einem Song aus dem Reigen solcher Ostkünstler wie Joko Dev, Peter Holten, Reggae Play, Aurora La Casa, Brigitte Stephan, Bayon, Scirocco und Regenbogen. Oder eben mit 45 Punkten Thomas Naczynskis Band Brot und Salz auf Platz 93 mit Nie zuvor.

Ihr hört Frans Musikkiste. Und noch immer befinden wir uns auf der Suche nach der erfolgreichsten Band des Ostrock. Ermittelt wird diese gewissermaßen definitive Liste aus den Zuschriften der Hörer in den entstandenen Top 50 der Jahre 1970 bis 1990. Mittlerweile befinden wir uns schon auf den Plätzen 75 bis 51 und treffen auf Platz 73 auf die Punkband Sandow sowie auf den Plätzen 74, 68 und 55 auf Kati Kovács und die ungarischen Bands Phonograph und Illisch. Vertreter der Heavy-Metal-Fraktion sind Beast auf 64 und Merlin auf 58. Den Rest der Plätze belegen heimische Künstler, die bereits Ende der 60er, Anfang der 70er Jahre aktiv waren, wie die Birkholz-Formation, Uwe Schikora, die Theo-Schumann-Kombo, Heinz-Jürgen Gottschalk, die Modern Soul Band oder Jürgen Kehrt. Hiervon hört ihr nun im Doppelpack den späteren Schlagersänger Hans-Jürgen Bayer und die Birkholz-Formation auf Platz 75 mit ihrem 73er Titel Finden wir uns neu und im Anschluss das Ostrock-Urgestein Gotte auf Platz 51 mit seinem erfolgreichsten Song von 84, Wenn ich auf dem Rücken lieg.

Weitere Künstler, die laut Hörervotum im vorderen Mittelfeld auf den Plätzen 75 bis 51 gelangten, sind die ab Mitte der 70er Jahre bekannt gewordene Nina Hagen mit insgesamt 4 Titeln auf Platz 57, Katrin Lindner und die Schubert Band mit 4 Titeln auf Platz 56, Zed aus Leipzig mit stolzen 8 Titeln auf Platz 54, Keks aus Berlin mit 6 Titeln auf Platz 53 sowie die ehemalige Begleitband von Vroni Fischer, 4 PS, mit 3 Titeln auf Platz 69. Für die 80er Jahre tauchen dann auf Lotos auf Platz 72,

die Mädchenband Mona Lisa auf Platz 71, Lucy auf Platz 70, der Keyboarder Andreas Bicking auf 66, die Band Keimzeit auf 63 und Gabi Rückert auf Platz 52. Von ihr hören wir nun den immer wieder anrührenden Klassiker Berührung und im Anschluss die New Wave Band Keks mit Komm auf mein Schloss.

0: Und das war's erstmal für heute in Franks Musikkiste. In der nächsten Sendung setzen wir unsere Liste zur Ermittlung der erfolgreichsten Band des Ostrocks mit den Plätzen 50 bis 25 fort. Wer es nicht erwarten kann, kann bis dahin die eine oder andere Ostrock-Geschichte in meinem Buch Der Ostrock ist tot, es lebe der Ostrock nachlesen. Ich wünsche euch allen eine gute Zeit, macht was draus, euer Frank.
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3: Das war der Sonntag hier bei Radio Erzgebirge RSA mit Frank Fleming und der aktuellen Musikkiste. Gleich geht es hier weiter mit den Kollegen von RSA aus Leipzig. Ich bin Herbert Wilde. Ihnen einen neuen entspannten Sonntagabend und dann morgen einen guten Start in die neue Arbeitswoche.

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1: Hallo zusammen, hier ist wieder Frank Fleming mit Musikkiste. Und in der heutigen Ausgabe möchte ich auf meiner Zeitreise des Ostrock an die letzte Sendung anknüpfen und mit euch zusammen in die Jahre 2009 und 2010 gehen. 20 Jahre nach Anschluss des kleinen an das große Deutschland sah es im Bereich der nationalen populären Musik leider noch immer nicht nach einem homogenen bzw. zusammengewachsenen Musikmarkt aus. Die Vertreter der ersten und zweiten Musikergeneration ostdeutscher Herkunft tourten vornehmlich in den 5 neuen Bundesländern. Die wenigen Konzerte im westlichen Teil der Republik wurden vorwiegend von Leuten besucht, die vor allem aus wirtschaftlichen Gründen dorthin gegangen waren und als sogenannte Ehemalige ihren alten Helden zujubelten. Immerhin schafften es einige Interpreten und Bands, durch neue, originelle und gehaltvolle Produktionen in der Öffentlichkeit mit Achtung zu erfolgen. So auch die Band City, die sich mit unserem heutigen Einstandstitel gleich mal selbst zitieren darf. Hier sind City mit »Flieg ich durch die Welt«.

0: Das waren also City mit Am Fenster 2.0 und ihr hört Franks Musikkiste mit Musik aus dem Jahre 2009 und 2010. Vor allem Künstler dritten Generation mit ostdeutschen Wurzeln gelang es, sich vom angeblichen Stigma Ostmusik oder Ostrock zu befreien und sogar zu internationalem Ruhm zu gelangen. Genannt seien hierbei die ehemalige Teenie-Band Tokyo Hotel und natürlich Rammstein. Eine Nummer kleiner, das heißt im deutschsprachigen Raum, schafften das dann neben den Prinzen aus Leipzig auch der Erfurter Künstler Clouseau, die Friedrichshainer Sängerin von Rosenstolz oder die in Havelberg geborene Annette Louisan. Sie hören wir heute mit ihrem Lied »Gekommen, um zu sagen«.
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Während wir im Jahre 2001 über Kai Niemann und seinem Hit Im Osten noch herzhaft lachen konnten, überrascht uns der gebürtige Sangerhausener 2009 mit recht zornigen und kritischen Worten und fordert mit dem Spruch »Wir sind das Volk« 20 Jahre nach der friedlichen Revolution erneut Veränderungen und mehr Mut zur Demokratie. Hier ist Kai Niemann im Jahre 2009 mit »Wir sind das Volk«.

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Nach Vereinnahmung seines Liedes durch rechte politische Strömungen distanziert sich Kai Niemann seit geraumer Zeit von diesem Song. Ihr hört Franks Musikkiste mit Musik aus ostdeutschen Landen der Jahre 2009 und 10, in welchen sowohl Karat mit Claudius Dreilich neu starteten, aber auch völlig unerwartet Karussell aus Leipzig eine neue CD nach fast 15 Jahren Pause vorlegten. Hiervon hören wir nun das von Gitarrist Oschek komponierte und gesungene Stück »Stern der Liebe«.

Die wirkliche Überraschung des Jahres 2010 war für mich allerdings das Erscheinen einer komplett neuen Silly-CD. Mein Gott, die Jungs haben sich wirklich Zeit gelassen. Gefühlt waren es 20, tatsächlich jedoch nur 12 Jahre des Wartens. Alle Texte schrieb wieder Werner Karma. Und wenigstens 4 Songs waren wirklich gelungen. Allen voran natürlich der Titelsong. Hier sind Barton, Haspe und Jackie mit Sängerin Anna Loos und Alles Rot.

0: Und das war's auch schon wieder in Franks Musikkiste mit Musik der jüngeren Vergangenheit aus ostdeutschen Gefilden. In der nächsten Sendung begeben wir uns wieder in die Untiefen der 70er und 80er Jahre. Bis dahin, euch allen eine gute Zeit, euer Frank.
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3: Ich bin kein Weinkenner, aber ein Glas guten, trockenen Rotwein trinke ich gerne mal mit meiner Frau oder mit Freunden. Beim Ausschenken wird das Glas meist bis zur Hälfte gefüllt. Das ist wohl so eine Benimmregel. Wenn ein Glas bis zur Hälfte gefüllt ist, gibt es in der Regel unterschiedliche Einschätzungen. Meist ist das mit ähnlichen Lebenseinstellungen verbunden. Der Optimist sagt, das Glas ist halb voll. Das ist der Typ, der immer noch etwas Gutes erkennen kann, nicht alles so tragisch nimmt. Der Pessimist sagt, das Glas ist halb leer. Das ist der Typ, der immer das Schlimmste befürchtet. Er lebt so, wie manche Predigten aufgebaut sind. Erstens, es ist schlimm. Zweitens, es wird alles noch schlimmer. Drittens, mir ist auch schon schlecht. Amen. Nun gibt es aber noch eine weitere Einstellung, die ich im Leben für sehr hilfreich halte. Das ist eine Aussage aus einem Buch der Bibel, den Psalmen. Also nicht vom Optimist, nicht vom Pessimist, sondern vom Psalmist. In dem Gebet steht: Gott, du bereitest vor mir einen Tisch im Angesicht meiner Feinde, du salbst mein Haupt mit Öl und schenkst mir voll ein. Der Psalmist ist eher ein Realist. Er sieht, es gibt schlimme Dinge, es gibt sogar Feinde. Er vertraut aber sein Leben Gott an, der dafür sorgt, dass er dennoch leben kann. Gott schenkt dennoch voll ein. Gott, du bereitest vor mir einen Tisch im Angesicht meiner Feinde, du salbst mein Haupt mit Öl und schenkst mir voll ein. Ich richte mich übrigens seit vielen Jahren nach dem Psalmisten und bin mit Gott immer gut gefahren.
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